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11: Am Donnerstag in der Früh, schönen Feiertag. Und ja, alle, die noch schlafen und die einen haben, hören das eh nicht. Deswegen an alle, die schon auf sind und für uns da sind, großes Dankeschön für euren Einsatz am Feiertag, am vielleicht überhaupt verlängerten Wochenende, damit die Kollegas ein langes haben. Und musikalisch reißen wir da an mit Kiss und Manowar, Warriors of the World United. Das ist 88.6. 6.56 Uhr, guten Morgen.

Donnerstag, Feiertag heute am 14. Mai. Und wir blicken schon ins nächste Jahr. Exakt genau Datum, 26. Jänner 2027. Da in Wien, im Flex. 88.6 präsentiert Takida mit ihrer Section 7 Tour. Jetzt schon notieren und musikalisch bringen wir uns schon in die Richtung mit The Loneliest Hour auf 88.6.

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9: Da kommt die nasse Front vom Westen, Nordwesten in den Osten gezogen. Stellenweise im südlichen Steiermark und auch im Burgenland ganz östlich da noch Sonne mit dabei. Aber es kann sich dann überall ändern und im Laufe des Tages immer wieder mal Schauer mit dabei sein. Aktuell messen wir zwischen 5 und 12 Grad plus Temperaturen. Im Westen maximal 15 Grad, im Osten bis zu 19 Grad. 7.25 Uhr. Blick auf die Straßen. Da schaut es eigentlich ganz gut.

0: aus sind uns keine gröberen Verzögerungen gemeldet worden. Die nächsten Verkehrsinfos gibt es ja wieder in gut 30 Minuten. Kommt gut und sicher noch erziehen.
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0: 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Skindred, Gimme That, Boom!

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2: Robert aus Unterreizbach, Niederösterreich, hat per WhatsApp geschrieben: Schönen guten Morgen, lieber Lü, bei dem, ich sag's mal so, Haufen-Emoji-Wetter hilft nur eins: eine gute Cremesuppe. Ja, die Wärme von innen, Temperaturen, die lassen sich dann noch ordentlich bitten. Aktuell messen wir 6 Grad in Graz, 7 in Innsbruck, 8 in Salzburg, 9 in Linz, St. Pölten, Eisenstadt, Wien, 12 Grad. Im Osten gehen sich bis zu 19 Grad aus, sonst maximal 15 Grad. Vom Norden und Nordwesten her zieht eine nasse Front, dann Richtung Osten. Wir haben es 10 vor 8 und kommen zu den Nachrichten mit Helene Feichtenhofer.
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4: Ein 12-Jähriger hat gestern in Feldkirch für einen Einsatz der Polizeisondereinheit Cobra gesorgt. Ein Passant hatte die Polizei gerufen und gemeint, ein Jugendlicher sei gerade mit einer Pistole in einen Linienbus gestiegen. Daraufhin ist die Polizei ausgerückt. Den Burschen haben die Cobra-Beamten dann schließlich in der Wohnung der Eltern gefunden. Er hatte 2 täuschend echt aussehende Spielzeugpistolen dabei. Neue Vorwürfe in der spanischen Hofreitschule. In den letzten beiden Jahren sollen mehr als 1 Million Euro verschwunden sein, berichtet der Standard. Mitarbeiter sollen hohe Summen von den Konten der Hofreitschule abgehoben und veruntreut haben. Auch 250.000 Euro aus einem Tresor sollen weg sein. Aufgeflogen ist alles im Rahmen einer Prüfung. Im Bemühen, eine Lösung für Frieden zu finden, kommen in Washington heute Vertreter aus Israel und dem Libanon zusammen. Es ist die 3. Gesprächsrunde. Eigentlich gilt seit rund einem Monat auch eine Feuerpause zwischen Israel und der Hisbollah-Miliz im Libanon. An die halten sich aber beide Seiten nicht. Fußball: in Frankreich ist Paris Saint-Germain wieder Meister geworden, zum 5. Mal in Folge. Die Pariser stehen auch im Finale der Champions League und könnten sich auch diesen Titel noch holen. Das Finalspiel gegen Arsenal gibt's da am 30. Mai.
2: Dankeschön, Helena. Blick auf die Straßen, 7.53 Uhr, soweit so gut, sind uns keine gröberen Verzögerungen gemeldet worden. Die nächsten Verkehrsinfos gibt's dann wieder in gut 30 Minuten, kommt gut und sicher neu ziehen.
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2: Am Donnerstag in der Früh und da Herbert aus Weiz schon munter.
17: Ja, hallo, einen wunderschönen guten Morgen und einen gesegneten Feiertag wünsche ich ins Studio, liebe Lydia. Ja, natürlich bin ich auch schon wieder am Start, wie immer Frühaufsteher. So rockt das Leben.
2: Ja, dann einen schönen guten Morgen euch allen, wer schon freiwillig als Frühaufsteher wach ist oder unfreiwilliger. Danke für euren Einsatz. Musikalisch im Einsatz jetzt Avril Lavigne und My Chemical Romance Teenagers auf 88.6.

auf 88.6 für euren Feiertag. Donnerstag, 3 nach 8. Und dazu gepackt Green.

das Beste of You auf 88.6 für euren Donnerstag. Und wir blicken zu einer Band, die wieder voll zurück ist aus den USA. Wir kennen sie gefühlvoll.

voll da und haben da über drei Jahre an ihrem neuen Album gearbeitet, Sanctuary, das am 5. Juni rauskommen soll und musikalisch schon ein Einblick für unser Ohr mit dem Song Evanescence, Who Will You Follow?

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3: Da hat Christian per WhatsApp ein Foto geschickt aus Hartberg. Schönen guten Morgen. Und da noch blauer Himmel und Sonne vorhanden. Das schaut allerdings im Westen schon ganz anders aus. Da ziehen immer mehr dunkle Wolken auf. Immer öfter sind Schauer oder stärkerer Regen möglich. Das zieht sich dann Richtung Osten. Aktuell messen wir zwischen 5 und 12 Grad. Maximal 19 Grad gehen sich aus. 8.22 Uhr. Blick auf die Straßen und da schauen wir gleich auf die A4. Da bitte vorsichtig fahren. Ostautobahn, Höhe Zubringer Golsweiden. Da befinden sich mehrere Rehe auf der Fahrbahn. Also da bitte vorsichtig fahren. Sonst soweit, so gut. Die nächsten Verkehrsinfos gibt es dann wieder in gut 30 Minuten. Kommt gut und sicher nahe ziehen.
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0: 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Und Venice Blue... Lass wir jetzt nochmal hochleben mit Reckless.

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2: Kuschel und nass wird's da. Aktuell messen wir 8 Grad in Innsbruck, 7 in Salzburg, 9 in Linz und in Graz, St. Pölten 10 Grad, Wien 12 Grad, Eisenstadt 11 Grad, im Westen schon viele Wolken, immer wieder nass, im Osten noch ein paar sonnenähnliche Geschimmere möglich, aber doch auch überwiegend die Wolken und langsam wird es dann überall nass bei zwischen 15 und 19 Grad. Wir kommen zu den Nachrichten um 10 vor 9 mit Helene Feistenhofer.
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4: Die Regierung hat sich nun auf ein Update bei der Matura geeinigt. So sollen Schülerinnen und Schüler ab 2027 auch mit 2 Fünfern im Zeugnis noch Chancen auf einen Antritt beim Haupttermin haben. Bei der mündlichen Matura kommt eine Mindestquote von 30%. Bisher mussten die Jugendlichen bloß an der Prüfung mitwirken. Nach der extremen Trockenheit in Österreich bringt der Regen jetzt zwar etwas Entlastung, für viele Bauern kommt dieser aber zu spät. Laut Landwirtschaftskammer Österreich ist die Lage weiter angespannt. Vor allem Wiesen und Raps sind stark betroffen, aber auch beim Getreide gibt es schon Schäden. Die Ernte dürfte heuer unter dem Durchschnitt liegen. Laut Cheers für Austria hatten wir heuer die trockenste März-April-Periode seit Beginn der Messungen im Jahr 1858. US-Präsident Donald Trump ist aktuell in China und trifft sich da mit dem chinesischen Staatschef Xi Jinping. Die beiden wollen unter anderem über den Iran-Krieg sprechen. China ist ja ein Verbündeter des Iran. Es geht aber auch um Wirtschaftsthemen. Deshalb hat Trump auch Tesla-Gründer Musk und Apple-Chef Cook mit. Heute Abend wird es für 15 weitere Acts ernst, wenn in der Wiener Stadthalle das 2. Semifinale des 70. Song Contests über die Bühne geht. Auf 10 Nationen wartet ein Finalticket für Samstag. Für Österreich tritt Cosmo mit dem Song Tanzschein am Samstag an.
2: Dankeschön, Helene. Schauen wir auf die Straßen um 8.51 Uhr. Da sind uns keine gröberen Verzögerungen gemeldet worden. Die nächsten Verkehrsinfos gibt es dann wieder in gut 30 Minuten. Kommt gut und sicher neuer Ziehen.
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5: Am Donnerstag, am Feiertag, und da hat Bianca per WhatsApp geschrieben, ich bin schon mit meiner ersten Katzentour fertig. Jetzt ist Pause bis Mittag. Macht mobile Haustierbetreuung. Großes Dankeschön an der Stelle. Und feiert heute ihren 40er. Ja, Happy Birthday. Überhaupt. Allen, die heute Geburtstag haben. Auch der Bernhard, 40er weiß ich nicht, aber Happy Birthday, was auch immer. Feiert brav, lasst euch feiern. Heute am 14. Mai, und ist das jetzt musikalisch mit Metallica.

0: Schönen Teil und auf 886 für euren Donnerstag, euren Feiertag. Und was war das gestern für eine fantastische Runde?
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0: Die größte Jagd Österreichs ist in die 7. Runde gegangen. Gestern ab 7 in der Früh haben wir alle zusammen den Tempel gesucht, der sich irgendwo in Österreich unterwegs war und versteckt hat und unterwegs war mit einem schwarzen Auto. Stündlich sind verpackte Hinweise gekommen und Taskforce Tempel hat es geschafft. Also wir alle zusammen, hat riesen Spaß gemacht. Kurz nach 15 Uhr und ihn gefunden. Was war da ausschlaggebend?
2: Ich liebe ja viele Ortsnamen in Österreich, muss ich sagen. Das hier ist wieder so ein spezieller. Ich werde das heute auf jeden Fall noch schaffen. Ja, das war's.
3: Was bitte?
4: Es ist auf jeden Fall ein Strommast.
5: Aber das ist
6: auch sogar zwei.
3: Ich muss das jetzt nachschauen. Fix, das ist irgendwas.
6: Ich würde sogar sagen, das ist ein Stromwerk.
4: Eine Stromanlage,
3: also,
4: ist das.
3: Also wer dort in der Gegend ist, kennt das fix.
4: Anso, da das wäre meine erste Assoziation. Das ist in Fleischessen Richtung Kipp.
3: Okay.
4: Also da kann der eine oder andere schon einmal mit dem Rad vorbeigefahren sein an dieser Stromanlage. Das muss man eigentlich erkennen, wenn man dort ist.
7: Also ja, sind 32, 33 Kübe im Fleischessen. Ich bin dort nämlich Backelzusteller. Und wenn ich jetzt noch immer dort drüben unterwegs war, hätte ich ja mit der Kopf.
8: Hey Leon, das ist fix im Fleischessen, weil ich habe gerade mit einem Arbeitskollegen telefoniert. Das ist in der Nähe von uns vor einem Stabruch. Und da stehen lauter Autos hierbei und ein schwarzes Auto, aber der ist leider vorbeigefahren, weil der hört leider nicht 886, der hat das gar nicht gewusst, aber das ist fix im Fleischessen.
4: Der Max hat schon geschrieben, so, wurscht, ich mache jetzt Feierabend und jetzt hole ich ihn mir.
3: Jawohl!
4: In Richtung Kilb, in Richtung Fleischessen dort unterwegs sein, dort sollte er irgendwo
3: sein. Ich sag euch, der ist jetzt gerade so nervös, weil er genau weiß, wir sind ihm jetzt aber wirklich ganz aber dicht jetzt auf den Fersen.
9: Na gut, wer ist da? Warte, muss das Auto ausweichen. Was, noch einer, oder was?
2: Ich bin doppelt gefunden worden gleichzeitig. Und zwar, noch einmal stellt euch vor, vom
10: Philipp.
2: Und vom
10: Christoph.
2: Und noch mit dabei beim Philipp.
11: Samuel.
2: Jawohl, die waren die ersten, die direkt auf mich von beiden Seiten zugefahren sind. Und das hat noch nicht gereicht, weil direkt drauf ist sofort noch dazugekommen.
10: Der Peter, ja.
2: Und dann noch.
10: Der Roland.
2: Und dann noch wer?
12: Petra aus Mank.
2: So, also dann sind wir jetzt schon 1, 2, 3, 4, 5, 6 Leute haben wir innerhalb von 15 Minuten gefunden. Vielleicht war der Hinweis Fleischessen nicht so intelligent gewählt von mir. War das ein Problem?
10: Der Tipp ist gegangen, aber das Bild habe ich erkannt.
2: Ah, das Bild war das Problem? Es ist einfach nur ein Strommasten.
10: Ja, das ist wurscht, das kennt man in unserer Gegend.
13: Das ist ja, weil es Umspannwerk ist, ne?
2: Wo kommst du gerade daher?
12: Vom Mank. Das Babyfon schnell Papa geben und ins Auto und weggefahren.
2: Es ist großartig, vor allem das Babyfon abgeben, finde ich stark. Halbe, halbe, gleichberechtigt, das finde ich gut so. Ja?
12: Mein Papa ist ein Opa.
2: Ein Opa, okay. Noch besser, sehr gut. Du bist der Bruder von Philipp.
10: Ja.
2: Habt ihr irgendwie das gemeinsam angesprochen?
10: Nein, das war jetzt nur zufällig. Ich bin aus Kirnberg, also da drüben. Und ja, wie gesagt, dieser Tipp mit Fleischessen war einfach, ja. Also du isst, was isst am Abend, das war mir klar dann, was das ist. Also,
2: dass kein vegetarischer Bolognese wird.
10: Ja. Ich hab das Bild ja gar nicht gesehen. Ich hab nur gehört, das machst du heute auf die Nacht. Und hab mir gedacht, geht schon, zieh dich auch fahren.
2: Sensationell. Wir machen nur ein riesengroßes Gruppenfoto. Jetzt sind wir so viele, das haben wir alles aus. Sensationell. Fleischessen offenbar. Das detektivischste Fleckerl in ganz Niederösterreich, Österreich überhaupt auf der Welt. Danke euch allen. Riesen Applaus an euch selber. Geht schon. Gratulation.
0: Gratulation uns allen, euch allen. Und Aaron hat noch bei WhatsApp geschrieben, sorry, ich hab's versäumt, wo war der Tempel gestern um 14 Uhr? An wen die Bierkisten oder der Wein geht, zum Nachschauen, zum Anschauen auf unserer 886 Insta-Seite, Facebook und alle Hinweise auch nochmal auf unserer Homepage radio886.at. 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

Es ist ja auch heute nicht an, auf 88.6 für Arena, der Donnerstagvormittag. Und San Antonio, nein, so heißt keiner von Ihnen, da kommen Sie her, aus Texas. Nothing more. Jenny, auf 88.6.

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6: Rein in die Regenwäsche. Immer wieder nass, vor allem im Westen des Landes. Da schon viele Wolken und auch stellenweise mal stärkerer Regen möglich. Nasse Schauer überhaupt dann eigentlich im Laufe des Tages in ganz Österreich möglich. Bei Temperaturen aktuell zwischen 7 und 14 Grad. Im Osten gehen sich noch stellenweise bis zu 19 Grad aus. 9:25 Uhr. Blick auf die Straßen und da schauen wir in die Steiermark. Da gibt es eine kurze Grenzwartezeit und zwar vor dem Autobahngrenzübergang Spielfeld Richtung Slowenien. Eine Viertelstunde mehr einplanen, da ein bisschen Geduld und achtet ganz besonders auf eure Geschwindigkeit.
0: Vorsicht, Blitzer.
6: Florian in Niederösterreich einen entdeckt.
7: Und zwar auf der S1, Fahrt Richtung Korneuburg, nach der Abfahrt Hagenbrunn bzw. nach dem Grattenbergtunnel.
6: Und Markus auch noch in Wien.
8: Und zwar auf der Prager Straße, Höhe Rußbergstraße, stehen sie in der Wand, die Tankstätte.
6: Danke fürs Bescheid geben, kommt gut und sicher neuer Ziel.
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Black Sabbath Paranoid auf 88.6 für euren Donnerstag. Heute Feiertag, ja, 14. Mai, ja auch. Und das zweite Semifinale steht an, Wien ist Song Contest, und das heißt, auf 10 Nationen wartet Finalticket am Samstag. Und bei uns erwartet euch am Samstag bei 88.6 All Rock Vision. Das heißt, am Finalabend des EST, diesen Samstag, machen wir quasi eine On-Air-Alternativveranstaltung von 20 bis 22 Uhr. Spielen wir grandiose Rockbands aus allen Ecken Europas. Da erinnern wir nochmal, Bands, die wir auch spielen, die sowohl Song Contest-Gewinner geworden sind, schon etliche Jahre her ist, aus der rockigen Nische sind, und das aus den unterschiedlichsten Ländern am Samstag von 20 bis 22 Uhr. Und die hier zum Beispiel kommen aus Finnland. Nightwish. Bye Bye Beautiful. Das ist 88.6. 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
2: Gießen heute nicht notwendig, allmählich wird es dann überall nass. Und da schon vom Westen her die Front, die aufzieht mit dicken Wolken und Regenschauern, es kann auch mal stärker regnen. Bei 10 Grad in Linz, 8 in Salzburg und in Innsbruck, 11 in Graz, St. Pölten, Wien 14 Grad, 13 in Eisenstadt. Immer mehr Wolken tun sich da auf und im Laufe des Tages immer wieder mal nass bei zwischen 15 bis 19 Grad. 9:53 Uhr, willkommen zu den Nachrichten mit Christine Adler.
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4: Das Landeskriminalamt Tirol hat vor kurzem eine Drogenbande ausforschen und festnehmen können. 5 Männer, darunter der mutmaßliche Boss der Bande, sind nun in Haft. Die Kriminellen sollen über Jahre hinweg Drogen besorgt und dann in Wien, Innsbruck und Kufstein verkauft haben. Die Polizei geht von mindestens 12 Kilo Kokain und 680 Kilo Cannabis aus. 8 Millionen Euro sollen die Kriminellen damit eingenommen haben. Dabei hat die Bande vermeintlich abhörsichere Krypto-Handys benutzt, die konnten aber von Polizisten geknackt werden. Und so ist es auch gelungen, die Bande auszuforschen. Für einen Cobra-Einsatz hat gestern ein 12-Jähriger in Feldkirch in Vorarlberg gesorgt, nachdem ein Passant beobachtet hat, dass der Bub mit einer Waffe in einen Bus eingestiegen ist. Bei der Fahndung hat die Polizei den Burschen dann in der Wohnung seiner Eltern gefunden, wo sich dann herausgestellt hat, dass der Junge im Besitz von 2 täuschend echt aussehenden Spielzeugpistolen war. Nach dem Virusausbruch auf einem Kreuzfahrtschiff vor der französischen Küste bei Bordeaux gibt es nun neue Details. Die Weltgesundheitsorganisation hat bestätigt, dass sich 8 Menschen mit dem Hantavirus angesteckt haben. Dieser sogenannte Andes-Stamm des Hantavirus kann direkt von Mensch zu Mensch übertragen werden. Insgesamt gibt es 11 Fälle, 3 Personen sind gestorben. Die Passagiere wurden inzwischen von Teneriffa aus mit Sonderflügen nach Hause gebracht. Und Fußball. In Frankreich ist Paris Saint-Germain wieder Meister geworden, nach einem 2:0-Sieg gegen Lens. Für Lens spielt auch der Österreicher Samson Baidu. Der ÖFB-Kicker hat sich im Match wieder am Oberschenkel verletzt und das nicht einmal mehr einen Monat vor der WM.
2: Dankeschön, Christina. 9:55 Uhr in der Steiermark, da beim Autobahngrenzübergang Spielfeld Richtung Slowenien. Gut 15 Minuten mehr einplanen, da ein bisschen Geduld. Die nächsten Verkehrsinfos gibt es dann wieder in gut 30 Minuten. Kommt gut und sicher neuer Ziel.
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1: Und da hat Jürgen per WhatsApp ein Prachtstück geschickt. Ein Foto und dazu geschrieben, was gibt Schöneres als Grillen und dabei 88.6 hören. Schön im großen Studio mit eurer Musik wird's Fleisch schneller durch. Ja, das ist auch ein riesen Brocken. Kein Wunder, dass man da schon um die Uhrzeit zum Grillen beginnt. Irgendwo in einem überdachten Eckerl, irgendwo, wo es nicht nass wird. Kann heute überall passieren. Musikalisch helfen wir beim Brutzeln mit Muse und Nirvana. Smells Like Teen Spirit, das ist 88.6, so rockt das Leben.

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Engelberg, Sunday auf 88.6. Und die Toten Hosen da am Start. Das neue Studioalbum, das wir erwarten. Trink aus, wir müssen gehen. Und Single daraus schon, Schlechte Nachbarn.

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2: Nass und immer nässer, im Osten hält sich's noch, aber im Laufe des Tages werden überall Schauer aufziehen. Und das aktuell bei zwischen 7 und 14 Grad, 15 bis 19 Grad maximal, gehen sich aus. 10.25 Uhr. Blick auf die Straße und da schauen wir in die Steiermark. Da gibt es auf der A9 Pirnautobahn Richtung Spielfeld vor der Grenze Verzögerungen zu Slowenien. Gut eine halbe Stunde mehr einplanen. Und achtet ganz besonders auf eure Geschwindigkeit.
3: Vorsicht, Blitzer!
2: Hat Kathi einen entdeckt, A2 Richtung Wien im 80er im Baustellenbereich vor der Ausfahrt B17 Richtung SCS. Und auch noch einer vom Daniel, betrifft auch die A2 Richtung Graz. 1,5 Kilometer vor Binkerfeld im 80er, da auch ganz besonders auf eure Geschwindigkeit achten. Vielen Dank, ihr Lieben, fürs Bescheid geben. Kommt gut und sicher neu ziehen.
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0: Sie hört Spares auf 88.6 für euren Donnerstag-Feiertag. Das heißt, hoffentlich habt ihr ein langes Wochenende und passend dazu am Sonntag euer Best-of, das ihr wie immer zu 100% zusammenstellt. Wir geben nur das Motto vor, in dem Fall langes Wochenende, Best-of XL. Das heißt, wir haben Songs gesucht mit Größen- oder Mengenangaben. Ihr habt vorgeschlagen über all unsere Social-Media-Kanäle und jetzt heißt es noch voten für eure Top 50 im Countdown am Sonntag dann ab 13 Uhr. Und da steht zum Beispiel zur Auswahl dieser Vorschlag.
1: Mein kleiner Liebling.
0: Die Ärzte, mein kleiner Liebling, ja, Größe enthalten, auch bei diesem Vorschlag. Big City Nights oder auch zum Voten stehen. Iron Maiden 2 Minutes to Midnight, Zeitangabe enthalten. Best of XL, Mengen- oder Größenangaben. Auch zum Voten. Disturbed 10.000 Fists. 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
1: Wer von den oder vor den Regenwolken davon kommen will, der muss von Westen Richtung Osten wandern, weil da ist es noch trocken, stellenweise auch noch im östlichen Burgenland auch stellenweise noch Sonnenstrahlen mit dabei. Ändert sich im Laufe des Tages, da kann es dann überall zuziehen, überall nass werden, bei Temperaturen zwischen 15 und 19 Grad. Wir haben es gleich 10 vor 11 und kommen zu den Nachrichten mit Christine Adler.
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2: Nach der extremen Trockenheit in Österreich bringt der Regen der letzten Tage jetzt zwar etwas Entlastung, für viele Bauern kommt er aber zu spät, sagt Landwirtschaftskammerpräsident Josef Moosbrugger. Er spricht von einem Tropfen auf den heißen Stein. Vor allem Raps und Getreide sind da stark betroffen, doch auch den Wiesen in Österreich hat die Trockenheit stark zugesetzt. Den Rinder- und Milchbauern fehlt dadurch das Futter für ihre Tiere. Laut Geosphere Austria hatten wir heuer die trockenste März-April Periode seit Beginn der Messungen im Jahr 1858. Das Landeskriminalamt Tirol hat vor kurzem eine Drogenbande ausforschen und festnehmen können. 5 Männer, darunter der mutmaßliche Boss der Bande, sind nun in Haft. Die Kriminellen sollen über Jahre hinweg Drogen besorgt und dann in Wien, Innsbruck und Kufstein verkauft haben. Die Polizei geht von mindestens 12 Kilo Kokain und 680 Kilo Cannabis aus. 8 Millionen Euro sollen die Kriminellen damit eingenommen haben. Dabei hat die Bande vermeintlich abhörsichere Krypto-Handys benutzt, die konnten aber von Polizisten geknackt werden. Und so ist es auch gelungen, die Bande auszuforschen. Der langjährige Journalist Ernst Zittinger soll ORF-Stiftungsrat werden. Darauf hat sich die FPÖ-ÖVP-Landesregierung in der Steiermark geeinigt. In der Regierungssitzung kommende Woche soll Zittinger als steirischer Stiftungsrat fixiert werden. Zittinger folgt auf Thomas Brandner, der vor einer Woche nach viel Kritik von der Opposition zurückgetreten ist. In der Ukraine ist Ex-Präsidialamtschef Jermak in Untersuchungshaft. Ihm wird Geldwäsche vorgeworfen. Es geht um illegale Millionengeschäfte bei einem Luxusbauprojekt. Jermak war die rechte Hand des ukrainischen Präsidenten Zelensky und ist damit der zweitmächtigste Mann in der Ukraine.
3: Dankeschön, Christina. Blick auf die Straßen, 10.51 haben wir in der Steiermark. Da ist ein Unfall passiert, A2-Südautobahn Richtung Wien, Höhe Hartberg. Da kommt ihr langsam aber doch dran vorbei, aber mit Verzögerungen rechnen. Und A9-Autobahn Richtung Spielfeld bei der Grenze zu Slowenien. Da gut eine halbe Stunde mehr einplanen. Ein bisschen Geduld kommt gut und sicher neuer Ziel.
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3: Am Donnerstag, 14. Mai, Feiertag. Habt einen feinen, genießten, wer im Einsatz ist und für uns da ist. Dankeschön an der Stelle an alle. Musikalisch motiviert vorne mit The Killers, Somebody Told Me und Five Finger Death Punch. Times Like These. 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

0: Somebody told me auf 88.6.
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8: Aktuell messen wir zwischen 8 und 14.

0: Kreuzberg, erste und zweite Fahrspur sind gesperrt in dem Bereich. Ihr werdet am Pannenstreifen vorbeigeleitet. Allerdings kommt es da zu kurzen Verzögerungen. A9-Pyrnautobahn Richtung Spielfeld beim Grenzübergang zu Slowenien. Da gut eine halbe Stunde mehr einplanen. Ein bisschen Geduld. Die nächsten Verkehrsinfos gibt es dann wieder in gut 30 Minuten. Kommt gut und sicher neuer Ziel.
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0: Los Dance Macabre auf 88.6 für euren Donnerstag. Und Alex Müller, du schon bei mir im Studio.
1: Yes.
0: Bist du Optimistin?
1: Das kommt drauf an. Also ich weiß es eigentlich gar nicht so genau. Ich glaube schon, aber man nimmt von sich selber immer das Beste an. Ich glaube schon.
0: Oh ja, du, heute ist ein total toller Tag.
1: Es ist
0: Feiertag. Wir haben den Feiertagsdienst ausgefasst. Ja.
1: Natürlich.
0: Das Wetter ist nicht so opti. Ich find, wir haben es echt gut erwischt.
1: Ganz ehrlich, das habe ich gestern auch schon gesagt. Und dann ist die Birgit daneben gestanden und hat gesagt, ich habe aber frei. Mir taugt das nicht so, dass das Wetter nicht passt. Und ich sage, ja Birgit, für dich tut es mir leid. Aber für mich finde ich es cool, wenn es richtig sonnig draußen wäre. Na, das hätte mich anzipfen heute, ne?
0: Nein, also drum, an alle, die arbeiten müssen, großes Dankeschön. Einsatz ist positiv.
1: Ja.
0: Und schönen Nachmittag mit Alex Müller. Und die Lü sagt tschü. Und ich lasse euch auch noch eine Band aus Wien da mit dem Song aus dem gleichnamigen Album Here for a Reason mit Stranger in My Skin. Musik aus Österreich, das ist auch.

0: AJ Cale mit Cocaine auf 88.6 und jetzt kommen gleich Apokalyptica, Bon Jovi und auch die Red Hot Chili Peppers. Davor gibt's aber noch die Infos, Wetter, Nachrichten und Verkehrsupdate.
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0: Heute ist ein sehr ungemütlicher Feiertag. Es gibt viele Wolken, die Sonne lässt sich kaum blicken und es gibt immer wieder Regen und auch Gewitter. Wir erwarten heute im Westen maximal 15 Grad und im Osten vielleicht sogar bis 19 Grad. Der 88.6 Wettertrend für morgen, für Freitag. Regen, Wolken, frisch. Der Tag startet mit viel Regen. Die Sonne zeigt sich da nur zwischendurch und da nur ganz selten. Am Nachmittag wird es dann wieder sehr, sehr wechselhaft. Im Westen und im Süden Regen. Im Norden und im Osten sollte es trocken bleiben. Und es wird wieder sehr windig. Wir erwarten bis zu 17 Grad. 11.50 Uhr ist es genau. Wir schauen zu den Nachrichten. Die hat Christina Adler.
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3: Ab dem kommenden Jahr gibt es Änderungen bei der Matura. Darauf hat sich die Regierung nun geeinigt. So wird es etwa einen Schwellenwert bei der mündlichen Matura geben. Seit den Corona-Jahren ist die Jahresnote ja in die Matura-Note mit eingerechnet worden. Mit einem Dreier im Zeugnis konnte man also quasi nicht durchfallen, zumal von den Maturanten nur verlangt wurde, bei der mündlichen Prüfung mitzuwirken. Ein sehr dehnbarer Begriff, weswegen nun auch eine Mindestquote von 30% kommen soll. Neu geregelt wird auch, wie mit Schummelversuchen mit neuer Technik umgegangen wird. Da gilt's in Zukunft schon als Schummelversuch, wenn man die entsprechende Technik dabei hat und sie jederzeit einsatzbereit ist. Am Flughafen Wien ist der April deutlich schwächer ausgefallen als erhofft. Insgesamt sind rund 8% weniger Passagiere über Wien-Schwechat geflogen. Besonders stark war der Rückgang Richtung Nahe Osten. Dort gab es über 80% weniger Flüge. Grund sind laut Betreiber vor allem die Konflikte in Nahost und weniger Flüge von Billig-Airlines. Beim zweiten Song Contest Halbfinale heute in der Wiener Stadthalle stellt Österreichs Starter Cosmo seinen Tanzschein außer Konkurrenz vor. Er ist sowieso schon beim Finale am Samstag dabei. Von den 15 Acts kommen 10 weiter. Als Fixaufsteiger und auch Favorit für den Gesamtsieg gelten Dänemark und Australien. Das Treffen zwischen US-Präsident Donald Trump und dem chinesischen Staatschef Xi Jinping hat mit einer Drohung Chinas begonnen. Sollte die Taiwan-Frage schlecht gehandhabt werden, käme es zu Spannungen oder sogar Konflikten zwischen beiden Ländern. China will die unabhängig und demokratisch regierte Insel wieder mit dem Festland vereinen, notfalls auch militärisch. Die USA beliefern Taiwan mit Waffen.
0: Vielen Dank, Christina. 11.52 Uhr ist es. Wir machen den geschwinden Blick auf die Straßen. Und der wird wirklich geschwind. Genauso wollen wir das. Alles gut auf den Straßen. Die Polizei hat uns keine Staus und keine Störungen gemeldet. Ich wünsche euch eine gute und sichere Fahrt.
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4: Einen wunderschönen Donnerstagmittag wünsche ich euch. Wir verbringen die nächsten Stunden hoffentlich gemeinsam. Freut mich, dass ihr mich begleitet durch diesen mäßig schönen Feiertag. Ja, Wetter nicht so prickelnd, oder? Es ist ja eigentlich der perfekte Couch- und natürlich 88.6-Tag, oder? Vielleicht so zwischen den Regenphasen eine Runde rausgehen. Aber das geht ja auch mit 88.6. Wir haben ja immerhin das 88.6-App, oder? Wir machen es uns auf jeden Fall schön. Wir machen uns einen gemütlichen Nachmittag mit viel Musik, mit der besten Musik, mit The Red Hot Chili Peppers, mit By The Way. Das ist 88.6 am Donnerstag. So rockt der Feiertag.

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2: Und wir freuen uns natürlich auf das Donauinselfest und wir sind gespannt, welche Bands da heuer bei uns auf der 88.6 Bühne stehen werden. Das Inselfest, das ist ja dieses Jahr ein bisschen später als gewohnt, von 3. bis 5. Juli. Und ich persönlich freue mich schon sehr, weil wir die letzten Jahre eine unglaubliche Bühne dort hatten. Und ich mache mit Kollegin Hanna aus dem Verkauf den Empfang. Und da ist immer richtig gute Stimmung. Die Leute sind gut drauf, die Stimmung passt. Es ist immer sehr, sehr viel los, vor allem auch vor der Bühne und natürlich auf der Bühne. Es dauert nicht mehr lang. Ja, und was auch nicht mehr lang dauert, das sind die ersten Infos, wer da auf der 88.6 Bühne auftreten wird. Am 27. Mai erfahren wir da genaueres und diese hier, die hatten wir in den letzten Jahren schon auf der 88.6 Bühne. 2022.

Apokalyptiker mit Don't Talk to Me. Oder wir hatten 2023 diese Band. Ganz genau. Royal Republic mit Ratatata. Oder die haben uns 2024 gescheit eingekauft.

0: Hailstorm mit I, Mr. Misery ist das. Ja, sind wir sehr gespannt, was sich dieses Jahr tun wird. Und eine Band spiele ich euch doch jetzt gleich mal. Matzen mit Sirenen. Die waren im Übrigen 2024 auf der 88.6 Bühne.
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1: Die Sonne lässt sich heute kaum blicken, da gibt es eher viele Wolken heute. Wenn sie rauskommt, dann am ehesten im Burgenland, vielleicht hin und wieder in Teilen Niederösterreichs oder Oberösterreichs. Und es gibt immer wieder Regen und Gewitter. Aktuell messen wir zwischen 8 und maximal 16 Grad, wobei es da im Westen kühler und im Osten am wärmsten ist. Der 88.6 Wettertrend für morgen, für Freitag. Der Freitag, der startet mit viel Regen. Die Sonne zeigt sich nur zwischendurch mal und da nur ganz selten. Am Nachmittag wird es dann wieder sehr, sehr wechselhaft Regen im Westen und Süden. Im Norden und im Osten sollte es trocken bleiben. Es wird sehr windig und wir erwarten maximal 17 Grad. 12.24 Uhr ist es. Machen wir einen geschwinden Blick auf die Straßen. So kann es bleiben. Alles ruhig auf den Straßen. Die Polizei hat uns keine Störungen gemeldet. Ich wünsche euch eine gute und sichere Fahrt.
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Kill It mit Monster auf 88.6 und die Rolling Stones, die melden sich mit ihrer neuen Single In the Stars aus dem Album Foreign Tons zurück und die liefern ab, wie wir es gewohnt sind, oder? Das ist ein richtig, richtig schöner Rocksong, den man einfach gern hört. Ja? Die Jungs, die sind vielleicht nicht mehr die Jüngsten, die hauen aber immer noch ordentlich raus. Ich meine, nicht mehr die Jüngsten ist gut gesagt, oder? Über 80 oder knapp davor. Naja, so möchte ich benannt sein in dem Alter. Das ist unfassbar großartig. Also ich mag den Song wirklich sehr. Ihr neues Studioalbum Foreign Tongues, das ist jetzt knapp 3 Jahre nach dem vielfach ausgezeichneten Vorgänger Hackney Diamonds rausgekommen. Und ich würde mich ja wetten trauen, dass auch das neue Album wieder mehrfach mit Platin ausgezeichnet wird. The Rolling Stones mit In the Stars. 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

0: Foo Fighters mit Wheels auf 88.6 und gleich kommen Papa Roach, Green Day und Yellow Card. Aber zuerst schon mal zu den Infos, Wetternachrichten und Verkehr.
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0: Der Alex aus Pilsen in der Nähe von Tschechien hat ein Foto geschickt. Strahlender Sonnenschein und ein frischer Wind bläst, schreibt er dazu. Also ja, es gibt diese Ausreißer, aber nur selten und nur ganz wenige. Es gibt viele Wolken, die Sonne lässt sich kaum blicken und es gibt auch immer wieder Regen und Gewitter. Wir erwarten heute im Westen maximal 15 Grad und im Osten sogar bis zu 19. Der 88.6 Wettertrend für morgen, für Freitag. Der Tag startet mit viel Regen. Die Sonne zeigt sich auch da nur zwischendurch und ganz, ganz selten. Am Nachmittag wird es dann wieder sehr, sehr wechselhaft. Regen im Westen und Süden. Im Norden und im Osten sollte es trocken bleiben, aber es ist wieder sehr, sehr windig und wir erwarten maximal 17 Grad. Jetzt ist es 12.50 Uhr genau. Wir schauen zu den Nachrichten, die hat Christina Adler.
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3: Die Grünen haben heute den Budgetkonsolidierungskurs der Dreierregierung erneut scharf kritisiert. Beim aktuellen Doppelbudget trage die Mitte die Hauptlast, während Superreiche weiterhin verschont bleiben, sagt Budgetsprecher Jakob Schwarz. Sehr hohe Einkommen und Vermögen leisten laut den Grünen gerade einmal 1% des gesamten Konsolidierungsbeitrags. In Österreich läuft das Geschäft mit Pizza, Döner und Co. besser als im Jahr davor. Laut einer Branchenanalyse sind die Umsätze der Fastfood-Restaurants 2025 um rund 8% auf etwa 1,4 Milliarden Euro gestiegen. Gleichzeitig sind klassische Restaurantbesuche teurer geworden. Deshalb weichen viele Menschen auf günstigere Alternativen wie Würstelstände oder Schnellrestaurants aus. Nach der extremen Trockenheit in Österreich bringt der Regen jetzt zwar etwas Entlastung, doch für viele Bauern kommt er zu spät, kommt von der Landwirtschaftskammer. Diese spricht von einem Tropfen auf den heißen Stein. Vor allem Raps und Getreide sind stark betroffen, doch auch den Wiesen in Österreich hat die Trockenheit stark zugesetzt. Den Rinder- und Milchbauern fehlt dadurch wichtiges Futter für ihre Tiere. US-Präsident Donald Trump und Chinas Staatschef Xi Jinping sind sich einig, dass die Straße von Hormuz geöffnet bleiben muss. Washington bezeichnet das Treffen der Staatschefs heute als gut und beide Seiten hätten Möglichkeiten erörtert, die wirtschaftliche Zusammenarbeit zu verbessern.
0: Vielen Dank, Christina. 12.52 Uhr ist es. Wir machen einen geschwinden Blick auf die Straßen. Und so kann es den ganzen Nachmittag bleiben, wird es hoffentlich auch. Alles ruhig auf den Straßen, die Polizei hat uns keine Staus, keine wilden Verzögerungen gemeldet. Ich wünsche euch eine gute und sichere Fahrt.
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5: Einen wunderschönen Donnerstag wünsche ich, einen wunderschönen Feiertag. Ah, Wetter spielt vielleicht nicht so mit, macht nichts. Musik schon. Jetzt kommen Yellow Card und ich habe so einen Fun Fact. Der Name, der stammt ja eigentlich von Fußballstrafkarten und die Band, die hat den Begriff Yellow Card früher als Scherz unter Freunden genutzt. Wenn auf einer Party irgendwas Dummes gemacht worden ist oder Dummes passiert worden ist, quasi so ein Partyfoul wie zum Beispiel Bier verschütten oder solche Sachen. Cooler Name, coole Band, cooler Song. Yellow Card mit Ocean Avenue. 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

Green Day mit Boulevard of Broken Dreams auf 88.6. Und der Dirk, der hat vorhin eine WhatsApp-Nachricht geschrieben. Heute ist Vatertag. Ja, Dirk, natürlich. Danke dir fürs Aufmerksam machen. Das ist so der Tag, an dem man immer wieder, auf den man immer wieder mal vergisst. Ja, vor allem, wenn man keinen Papa mehr hat, wie es in meinem Fall ist. Also an alle Papas da draußen, ich wünsche euch einen tollen Vatertag. Es sollte ja eigentlich eh das ganze Jahr Vatertag sein, genauso wie Muttertag. Aber man kann sich an diesem speziellen Tag ruhig auch einmal ein bisschen feiern lassen, oder? Habt ihr schöne Geschenke bekommen, Papas? Ich würde mich sehr über eure Nachrichten per WhatsApp freuen, über schöne Fotos natürlich auch, vielleicht ein tolles selbstgemachtes Bild oder seid schön essen. Na ja, mit euren Nachrichten, die Nummer ist 0676 83 88 6100. Ich lasse alle Papas heute hochleben mit Papa Roach. 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

0: Vielen, vielen Dank. Ich muss mich an der Stelle bedanken bei euch. Da sind jetzt unzählige Nachrichten reinkommen. Heute ist nicht Vatertag. Der ist in Deutschland. Der Dirk dürfte wohl ein deutscher Zuhörer sein. Und ich habe ganz geschwind nebenbei gegoogelt. Danke. Danke für eure vielen Nachrichten. Ja, wir können die Väter trotzdem hochfeiern lassen heute, oder?
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0: Naja, vielleicht ist das gleich sowas für einen Vater. Mit Magenta zum ÖFB-Länderspiel Österreich gegen Tunesien. Das ist am 1. Juni im Wiener Ernst-Happel-Stadion. Und da suchen wir zwei Kinder, die zu Spielbeginn mit den ÖFB-Stars einlaufen wollen. Es geht ja bald los mit der Fußball-WM. Aber bevor unsere ÖFB-Stars oder das ÖFB-Team zur WM in die USA reisen, da gibt es noch ein letztes Match zu Hause. Und zwar eben gegen Tunesien. 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Wichtig ist natürlich auch die Größe. Wir suchen da Kids zwischen 105 und 135 Zentimetern. Also wer da am 1. 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
6: Heute ist ein unfreundlicher Feiertag und nein, heute ist nicht Vatertag. Ich weiß eh, ich habe das zuerst behauptet, der ist heute in Deutschland. Er schlecht recherchiert, Schande über mich, soll so sein. Vielen, vielen Dank für eure vielen Nachrichten. Das dauert jetzt ein bisschen, bis ich das alles bearbeitet habe. Da ist nämlich wahnsinnig viel reinkommen. Danke für eure Korrektur. Ich tät's noch immer glauben. Danke vielmals. Aber schauen wir zum Wetter. Heute ist, wie gesagt, ein ganz ein unfreundlicher Feiertag. Es gibt ganz viele Wolken, die Sonne lässt sich kaum blicken. Es gibt immer wieder Regen und Gewitter. Wir erwarten heute im Westen maximal 15 Grad, im Osten vielleicht sogar bis zu 19 Grad. Der 88.6 Wettertrend für morgen, für Freitag. Der Tag, der startet mit viel Regen. Die Sonne zeigt sich nur zwischendurch mal ganz selten. Am Nachmittag wird es dann wieder sehr wechselhaft. Regen im Westen und auch im Süden. Im Norden und im Osten, da sollte es aber trocken bleiben und es wird wieder sehr, sehr windig. Wir erwarten maximal 17 Grad. 13.27 Uhr ist es. Wir machen einen geschwinden Blick auf die Straßen. Alles ruhig auf den Straßen. Eine gute und sichere Fahrt.
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Queen mit Bicycle Race auf 88.6. 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Starten wir mit Schottland, jetzt gleich Ailstorm mit Drink. 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

0: Billy Talent mit Fallen Leaves auf 88.6 und gleich geht's weiter mit Evanescence, Eric Clapton und Blink 182. Davor gibt's noch die Infos, Wetternachrichten und Verkehr.
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0: Wolken und Regen sind heute eigentlich hauptsächlich am Programm. Sonne gibt es nur in wenigen Ausnahmen. Da zum Beispiel beim Otto. Der hat ein wunderschönes Foto geschickt. Bruck an der Leiter, Sonne, 22 Grad im Schatten. Ja, traumhaft. Also sie lässt sich ja doch da und dort blicken. Wir erwarten heute eigentlich maximal 19 Grad, aber wie der Otto gerade schreibt, also sogar bis zu 22. Der 88.6 Wettertrend für morgen, für Freitag. Regen, Wolken, frisch, kühl, unangenehm, unfreundlich. So lässt sich der Tag zusammenfassen. Also der Tag, der startet mit viel Regen. Die Sonne zeigt sich dann nur sehr spärlich, sehr, sehr selten. Am Nachmittag wird es dann sehr wechselhaft, wie schon gewohnt. Regen gibt es da im Westen und auch im Süden, im Norden und im Osten sollte es trocken bleiben. Und es wird sehr windig, wir erwarten maximal 17 Grad. 13.51 Uhr ist es, wir schauen zu den Nachrichten, die hat Christina Adler.
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3: Ein Schlag gegen einen großen Drogenring ist nun der Einsatzgruppe zur Bekämpfung der Straßenkriminalität des Landeskriminalamts Wien gelungen. 8 Personen zwischen 19 und 54 Jahren konnten festgenommen werden. Bei Hausdurchsuchungen und Kontrollen wurden insgesamt rund 8 Kilo Kokain, mehr als 22 Kilo Marihuana sowie 23.000 Euro an Bargeld sichergestellt. Mit Juli senkt die Bundesregierung die Mehrwertsteuer auf Grundnahrungsmittel. Dass der tägliche Einkauf dadurch billiger wird, begrüßt auch der Handel. Das Problem ist aber, dass noch nicht genau bekannt ist, für welche Produkte das konkret gelten soll. Aktuell müssen viele Betriebe selbst entscheiden, welche Waren unter die neue Regel fallen und welche nicht. Auch Bäckereien und Konditoreien sind von der Umstellung betroffen. Der Sohn von Norwegens Kronprinzessin Mette Marit sitzt in Oslo in Untersuchungshaft. Gegen den 29-jährigen Marius Borg-Heby gibt es fast 40 Anklagepunkte. Unter anderem werden ihm mehrere Vergewaltigungen und Gewaltdelikte vorgeworfen, die er aber bestreitet. Die Staatsanwaltschaft fordert mehr als 7 Jahre Haft. Ein Urteil wird erst Mitte Juni erwartet. Weltweit wird derzeit so wenig Wein getrunken wie seit fast 70 Jahren nicht mehr. Laut einem Bericht der Internationalen Organisation für Rebe und Wein ist der Absatz von 2024 auf 2025 um rund 2,7% gesunken. In Europas größtem Markt Frankreich sogar um 3,2%. Ursachen seien unter anderem Änderungen in den Lebensgewohnheiten der Menschen und wirtschaftliche Unsicherheit.
0: Vielen Dank, Christina. 13.53 Uhr ist es. Wir machen einen geschwinden Blick auf die Straßen. Ja, da geht's rund in Kärnten oder rund um Felden. Da gibt's aktuell viel Stau wegen des Autotuning-Treffens am Wörthersee, das es ja jährlich gibt. Damit etwa eine halbe Stunde mehr einplanen. Sonst schaut's gut aus. Die Polizei hat uns keine weiteren Störungen gemeldet. Ich wünsche euch eine gute und sichere Fahrt.

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7: Einen wunderschönen Donnerstag-Feiertag-Nachmittag wünsche ich euch. Starten wir rein in die nächste Stunde mit Blink 182. Und die waren früher nur Blink, wie eine irische Band. Und dann hat die irische Band aber gesagt, na, das gefällt uns nicht. Die wollten sie verklagen und das ist dann sehr unangenehm geworden, was ich irgendwie natürlich auch verstehen kann. Man mag ja nicht gleich heißen wie eine andere Band, oder? Und dann haben Blink gemeint, na gut, dann nennen wir uns halt Blink 182. Ja, es ist nicht ganz klar bis heute, warum 182, aber man behauptet, es könnte mit dem Film Scarface zu tun haben. Da hat Al Pacino 182 Mal Fuck gesagt. Blink 182 mit Thursday Date, das ist der Feiertag mit 88.6. 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
1: Und zwar kommt da morgen die 35. Folge, so um die Mittagszeit herum. Die findet man natürlich auf unserer Homepage radio886.at und auf allen gängigen Plattformen. Und ich kann nur so viel sagen, es ist lustig. Die Kollegen der Timpeltime, die reden über die Welt, die reden über 886, über sich selbst. Und ich habe da schon ein paar Dinge erfahren, die ich vorher nicht wusste. Und sie sind ehrlich, sie sind offen, sie erzählen Geschichten, sie diskutieren, streiten liebevoll, schreien sich an, lachen extrem viel, was unglaublich mitreißend ist. Sie unterhalten und begleiten da zum Beispiel durch einen Marathon, beim Heimweg, auf langen Autofahrten, beim Fliegen, beim Training. Und sie bringen einen ständig zum Lachen, oder? Also wenn man gerade so richtig grantig ist, Podcast hören. Wenn man gerade so ein bisschen Aufmunterung oder Aufmerksamkeit braucht, Podcast hören. Wenn man mit Freunden über diverse Themen diskutieren will, Podcast hören. Ja, und wenn man viel lachen will, ja, dann auf jeden Fall Podcast hören. Na, ihr seht schon, ich bin so ein kleiner Fan. Na, freue mich auf die nächste Folge, schon morgen um die Mittagszeit.

Led Zeppelin mit Immigrant Song auf 88.6 und ein neues Self-Deception-Album, nämlich One of Us. Das gibt's morgen in voller Länge ab 20 Uhr bei der Let's Rock Home Party mit Christian Simon Vincetic und Mike Hornig zu hören. Und jetzt haben wir schon mal einen der Songs, den wir morgen auf jeden Fall auch hören werden. Self-Deception mit Don't Belong. Das ist 88.6 am Feiertag. 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
1: Es ist zum großen Teil sehr, sehr bewölkt, die Sonne, die sehen wir nur selten. Also wenn sie bei euch rausschaut, dann schickt mir bitte sehr, sehr gerne eine WhatsApp-Nachricht. Die Nummer ist 0676 83 88 6100. Ich freue mich über Sonnenfotos. Vom Westen her kann es regnen, im Süden kann es auch Gewitter geben. Wir messen aktuell 7 Grad in Gaschurnien vor Adelberg und auch in Lofer in Salzburg.

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0: und 2025 Venice Bloom. Ja, das ist total arg, aber das ist alles österreichische Musik. 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Und diese Band, die hat 2022 gewonnen. Someday You Lose mit Are We Friends. Das ist 88.6 mit großartiger österreichischer Musik.
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1: Viel Regen gibt es derzeit im Land und das teilweise auch sehr, sehr heftig. Die Sonne wird man heute nicht mehr sehen. Wir messen in Stammersdorf bei Wien 16 Grad bei Regen, in St. Wolfgang in Oberösterreich 10 Grad bei Regen, in Zeltweg in der Steiermark und auch in Kufstein in Tirol 9 Grad bei Regen. Der 88.6 Wettertrend für morgen, für Freitag. Der Freitag, der startet mit Regen. Was für eine Überraschung. Das wird morgen ein Wechsel aus Regen im Westen und Süden und auch trockenen Phasen im Norden und im Osten. Und es wird wieder sehr windig. Wir erwarten maximal 17 Grad. 15.52 Uhr ist es. Wir schauen zu den Nachrichten. Die hat Christina Adler.
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3: Weil ein Ölfilm auf der Donau treibt, läuft gerade ein Feuerwehrgroßeinsatz in Grein im oberösterreichischen Bezirk Perg. Die Einsatzkräfte haben bereits mehrere Ölsperren aufgebaut, um die Verschmutzung einzudämmen. Mit Drohnen wird die Lage auch aus der Luft beobachtet. Woher das Öl genau kommt, ist derzeit noch unklar. Der Einsatz dürfte noch länger dauern, weil weiterhin Öl nachfließt. Am Flughafen Wien ist der April deutlich schwächer ausgefallen als erhofft. Insgesamt sind rund 8% weniger Passagiere über Wien-Schwechat geflogen. Besonders stark war der Rückgang Richtung Nahe Osten. Dort gab es über 80% weniger Flüge. Grund sind laut Betreiber vor allem die Konflikte in Nahost und weniger Flüge von Billig-Airlines. Weil es in den letzten Tagen ausgiebig geregnet hat und weiterhin Regen angesagt ist, hat Tirol jetzt die Waldbrandgefahrverordnung aufgehoben. Feuermachen in und um Wälder war in den letzten Wochen ja streng verboten. Nach dem Regen jetzt ist das Risiko, dass es zu Waldbränden kommt, nun deutlich gesunken. Der frühere Fußballspieler, Trainer und TV-Experte Alfred Tata ist im Alter von 62 Jahren verstorben. Das melden Medien unter Berufung auf sein familiäres Umfeld. Der Niederösterreicher hat sich letzten Sommer wegen einer schweren Krankheit aus der Öffentlichkeit zurückgezogen und deshalb auch seine Tätigkeit als TV-Fußballexperte beendet. Als Spieler hat er für die Vienna und den Sportclub gespielt. Als Trainer hat er unter anderem Ried betreut.
1: Vielen Dank, Christina. 15.54 Uhr ist es. Wir machen einen Blick auf die Straßen. Ja, und es ist jetzt allgemein sehr, sehr mühsam, auch wegen der Wetterverhältnisse, weil es sehr stark regnet. Wir starten da mit einem Unfall auf der A2 Richtung Italien bei Villach. Da ist aktuell nur der Pannenstreifen frei. Rund um Felden immer noch viel Stau wegen des Autotuning-Treffens am Wörthersee. Da gut eine halbe Stunde mehr einplanen. Aufpassen bitte in der Steiermark auf der S6 Richtung St. Michael bei Leoben. Ein Fahrzeug hat da seine Ladung verloren. Und in Oberösterreich auf der A9, die Auffahrt Spital ist gesperrt. Da hat ein Fahrzeug Diesel verloren. Ausweichen am besten über Kleinkerau oder Windischgassen. Sonst schaut's gut aus auf den Straßen. Bitte aufpassen, es regnet teils sehr stark. Ich wünsche euch eine gute und sichere Fahrt.
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1: Kurz vor 16 Uhr ist es. Los geht's in die nächste Stunde voll Musik. Ich freue mich sehr, dass ihr mich begleitet und ich hoffe, ihr seid irgendwo drinnen im Sicheren. Ja? Ihr müsst nicht, vor allem nicht im Freien arbeiten oder sonst was. Das ist halt sehr unangenehm, weil es teils richtig stark regnet. Es ist sehr windig zum Teil und recht frisch auf jeden Fall. Wir begleiten euch auf jeden Fall durch diesen Feiertag. Kings of Leon mit Sex on Fire kommen gleich. Und jetzt The Ramones mit Blitzkrieg Pop. Das ist 88.6 am Donnerstag. Let's rock!

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1: Wir suchen ja jede Woche die besten 50 Songs für das Best-of am Sonntag. Das ist immer von 13 bis 18 Uhr mit der lieben Lü. Und wir spielen Songs, die von euch kommen. Und wir spielen sie in der Reihenfolge, die ihr vorschlagt. Diesen Sonntag ist das Best-of XL. Da haben wir Songs gesucht mit Größen- und Mengenangaben. Und das läuft im Prinzip jede Woche gleich ab. Wir posten auf Facebook und Instagram, was und welche Songs wir suchen. Ihr schreibt eure Tipps und Vorschläge dazu. Tipps nehmen wir im Übrigen auch sehr, sehr gerne per WhatsApp an. Das ist 0676 83 88 6100. Und in der Woche drauf gibt es dann das Voting auf unserer Homepage radio886.at. Voten kann man für diesen Sonntag übrigens noch. Also schaut gerne auf unsere Homepage und gebt da bitte sehr, sehr gerne euren Senf dazu. Das wollen wir auf jeden Fall. Sehr gute Vorschläge sind da absolut schon reingekommen. Da zum Beispiel von Petra und Susanne. Iron Maiden mit 2 Minutes to Midnight. Sehr cooler Vorschlag, auch vom Emanuel. Steaks mit A Big Attack. Ein sehr cooler Vorschlag kam auch von der Tina. Biffy Clyro mit Many of Horror. Und vielleicht ist ja aber auch der Vorschlag vom Hannes am kommenden Sonntag beim Best of XL Songs mit Größen- und Mengenangaben ab 13 Uhr dabei. Clawfinger mit Biggest and Best.

in die Red Hot Chili Peppers mit Give It Away auf 88.6. Und Falco haben wir gleich mit der Kommissar. Der Falke, der ist sowieso immer cool, brauchen wir nicht diskutieren. Und jetzt Paramore, gibt es auch schon seit über 20 Jahren. Und Sängerin Hayley, die war gerade mal 15 Jahre jung, als sie Paramore gegründet hat. Und das kann man nicht glauben, oder? Aber sie hat schon in ganz jungen Jahren einfach so eine unglaubliche, kraftvolle Stimme gehabt. Ja. Es gibt immer wieder so Ausnahmetalente. Jetzt Paramore mit Misery Business. Auf 88.6, so rockt das Leben.

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4: Hey, ja, zum Wetter. Regen, Ende. Naja, ist eh nicht schlecht. Also ich meine, das braucht man eh. Wir haben ja sehr, sehr viele trockene Tage hinter uns und gerade die Natur braucht's. Ja, aber wenn man so der Sommermensch ist, dann hat man nicht so die große Freude. Aber es wird ja nicht ewig so bleiben, so viel ist versprochen. In Burgenland und in Wien ist es derzeit sogar größtenteils trocken, sonst überall nicht. Da regnet sogar teils richtig heftig. Wir messen aktuell zwischen 7 und 17 Grad. Da ist es im Osten am wärmsten. Der 88.6 Wettertrend für morgen, für Freitag. Der Freitag, der wird genauso wie heute. Es gibt viel Regen, dunkle Wolken, wenig Sonne. Es wird sehr windig und wir erwarten maximal 17 Grad. Es ist 16.24 Uhr. Wir machen den Blick auf die Straßen. Da ist immer noch einiges los. Da hat es ja den Unfall gegeben auf der A2 Richtung Italien bei Villach. Da ist immer noch der Pannenstreifen frei. Rund um Felden immer noch viel Stau wegen des Autotuning-Treffens am Wörthersee. In Oberösterreich auf der A9, die Auffahrt Spital ist da immer noch gesperrt. Da hat ein Fahrzeug Diesel verloren. Ausweichen da am besten über Kleinkerau oder Windischgassen. Und in Tirol S16 Richtung Adelberg. Der Adelberg-Tunnel ist nach einem Motorradunfall gesperrt. Da dauert es gut 20 Minuten länger.
0: 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Blitzer.
4: Und dann hat uns der Gregor noch ein Radar gemeldet auf der A1, kurz vor der Abfahrt Melk in Richtung

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Wohnzimmer, da wart ihr vorhin schon lauter. Muss ich wirklich sagen. Aber ihr habt auch eine Informationslücke. Macht mal leiser, Wolfram, Ralf. Macht mal ein bisschen leiser. Ihr habt natürlich auch eine Informationslücke. Das habe ich jetzt auf Tour schon in ganz Deutschland erzählt und ihr wisst es noch gar nicht. Folgender Sachverhalt.

0: Shinedown mit Safe and Sound auf 88.6 und gleich geht's weiter mit Greed, Gave in the Ground, Foo Fighters. Davor gibt's aber noch die Infos, Wetternachrichten und Verkehr.
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0: Teilweise tröpfelt es nur, teilweise regnet es richtig stark. Eher selten ist es nur bewölkt. In Amstetten aktuell trocken bei 11 Grad. In Mürzzuschlag in der Steiermark regnet es bei 9 Grad. In Schärding in Oberösterreich Regen bei 13 Grad. Und in Brand in Vorarlberg auch da regnet es bei 5 Grad. Der 88.6 Wettertrend für morgen, für Freitag. Es regnet auch morgen weiter. Dann wird es wechselhaft. Regen weiterhin im Westen und im Süden. Am Nachmittag dann im Norden und im Osten. Da könnte es sein, dass es trocken bleibt. Es wird wieder sehr, sehr windig und wir erwarten maximal 17 Grad. 16.52 Uhr ist es. Wir schauen zu den Nachrichten. Die hat Christina Adler.
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4: Dass uns ein ernster Medizinermangel bevorsteht, davor warnt aktuell die österreichische Ärztekammer. Es gäbe zwar genug junge Medizinerinnen und Mediziner, die Fachärzte werden wollen, aber zu wenig Ausbildungsplätze, so die Kammer. Schuld sei vor allem die angespannte Budgetsituation, also dass zu wenig Geld vorhanden ist. Viele Ärztinnen und Ärzte machen schon jetzt freiwillig Überstunden, damit die Versorgung überhaupt funktioniert. Die Ärztekammer fordert deshalb dringend mehr Ausbildungsstellen, sonst könnte sich der Ärztemangel in den nächsten Jahren weiter verschärfen. Die neuen Vorschriften für E-Scooter sind nun seit gut 2 Wochen in Kraft. Doch viele halten sich immer noch nicht daran und sind weiterhin ohne Blinker oder Helm unterwegs, berichtet die Polizei nach Schwerpunktkontrollen. Als Erklärung werde dann oft angegeben, dass die Ausstattung weder im Geschäft noch online lieferbar sei. Deshalb setzt die Polizei noch auf Aufklärung als auf Strafen. Großbritanniens Gesundheitsminister Wes Streeting ist zurückgetreten und setzt damit Premier Keir Starmer weiter unter Druck. In einem Brief schreibt Streeting, er habe das Vertrauen in Starmer verloren. Er glaubt auch nicht, dass Starmer die Labour-Partei in die nächste Wahl führen könnte. Jetzt wird über einen Machtkampf in der Partei spekuliert. Starmer selbst weist Rücktrittsforderungen weiterhin zurück. Beim 2. Song Contest Halbfinale heute in der Wiener Stadthalle stellt Österreichs Starter Cosmo seinen Tanzschein außer Konkurrenz vor. Er ist sowieso schon beim Finale am Samstag dabei. Von den 15 Acts kommen 10 weiter. Als Fixaufsteiger und auch Favorit für den Gesamtsieg gelten Dänemark und Australien.
0: Vielen Dank, Christina. 16.54 Uhr ist es. Mach mal den Blick auf die Straßen. In Oberösterreich immer noch A9, die Auffahrt Spital ist da gesperrt. Da hat ja ein Fahrzeug Diesel verloren. Ausweichen am besten über Kleinkerau oder Windischgassen und dann wird noch geblitzt.
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0: Eva und Michi haben was entdeckt in Schwechat, Glederinger Straße Richtung Wien vor dem Kreisverkehr. Da steht ein Motorrad und spät, haben sie geschrieben. Vielen Dank fürs Melden. Eine gute und sichere Fahrt.
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1: Und ich freue mich, dass ihr mich begleitet an diesem wunderschönen Feiertag. Wobei das Wetter ist gar nicht mal so toll, oder? Obwohl, tut mir nicht so, denn der Sommer kommt ja noch. Schlimmer wäre es, wenn jetzt der Winter vor der Tür stehen würde. Also ich als Sommerkind, ich freue mich natürlich immer sehr, wenn es wärmer wird, wenn es immer ganz so frostig ist. Aber es ist heute auch irgendwie so die beste Gelegenheit für 88.6, oder? Auf der Couch oder am Tanzparkett, das ist ja bekanntlich alleine zu Hause am besten. Oder beim Sport. Vielleicht seid ihr im Fitness unterwegs, vielleicht seid ihr ja auf dem Weg in die Arbeit oder von der Arbeit nach Hause, was auch immer ihr gerade macht. Eine Stunde machen wir noch gemeinsam Musik. Jetzt gleich gibt's die Foo Fighters mit All My Life. Das ist 88.6 am Donnerstag, am Feiertag. 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

in the Ground mit I Don't Wanna Be auf 88.6. Also ich mag den Song, ich liebe den sehr. Und weiter geht's mit einer sehr großartigen Band, mit Greed. Und Sänger Scott und Mitbegründer der Band, der ist schon früh von zu Hause ausgerissen, weil ihm die christliche Erziehung zu streng war. Er hat da quasi alles aufgeholt. Von Drogen bis alles, was man sich so vorstellen kann und was dazu gehört, weil er ein großes Vorbild in Jim Morrison hatte. Also, ich weiß jetzt nicht, ob der, abgesehen von seiner großartigen Musik, ein großes Vorbild sein kann. Aber ja, jedem das seine. Und Greed haben zwar immer gesagt, dass sie keine christliche Band sind, aber in Texten, da haben sie schon oft von Schuldgefühlen und Zweifeln erzählt. Letztlich hat sich Scott aber eindeutig zum Christentum bekannt. Und ja, warum denn nicht, um Gottes Willen, ja? Wenn man sich dort wohlfühlt. Also ich glaube nicht, dass man das vor irgendwem außer sich selbst rechtfertigen muss. Was man auch immer von Religion hält, ja, die Musik von Greed, die lebt, ist cool, ist großartig, das zweifellos. Greed mit Higher auf 88.6, so rockt das Leben.

Linkin Park auf 88.6 und weiter geht's mit Airborne und Alive After Death. Das ist ihr neuester Song, der ist erst 3 Wochen alt und gewidmet ist der Song Lemmy von Motorhead und Airborne ehrt Lemmy da immer wieder mal auf ihren Konzerten, auch weil er in ihren Anfangsphasen oft weitergeholfen und Weisheiten über das Musikgeschäft und die 4 Jungs weitergegeben hat und er hat damals zu ihnen gesagt, egal was ist, bleibt euch treu, schert euch nicht um den Scheiß, der in der Musikindustrie abgeht, sondern macht Musik, die eure Roadies mögen. Niemand hat eure Songs häufiger gehört wie sie und wenn sie es mögen, dann werden es alle anderen lieben. Und genau das haben sie gemacht. Goldrichtiger Tipp, goldrichtig gemacht, wie man hören kann. Airborne auf 88.6 am Donnerstagnachmittag. Let's rock!

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5: Ja, schauen wir zum Wetter um 17.21 Uhr. Eigentlich gibt es zur aktuellen Lage nicht recht viel zu sagen. Regen, dichte Wolken, aus. Wir messen zwischen 8 und 17 Grad, wobei es da im Osten am wärmsten ist. Der 886 Wettertrend für morgen, für Freitag. Ja, zu morgen gibt es eigentlich genau das Gleiche zu sagen. Der Freitag, der startet regnerisch. Am Nachmittag wird es dann ein bisschen abwechslungsreicher. Regen im Westen und Süden. Im Norden und Osten sollte es trocken bleiben. Es wird wieder sehr windig. Wir erwarten maximal 17 Grad. 17.21 Uhr ist es. Wir machen den Blick auf die Straßen. Und da schauen wir nach Wien. Nordbrücke stadteinwärts, da steht aktuell ein Fahrzeug mit Panne. Eine Spur ist da blockiert, es gibt Stau und eine Viertelstunde Zeitverlust. Sonst hat uns die Polizei keine Staus und Störungen gemeldet. Eine gute und sichere Fahrt.
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Nirvana mit About the Girl auf 88.6 und Samstag, der 16. Mai, ist unser 88.6 Rockvision. Ja, das ist der Finalabend des Song Contests. Das ist der kommende Samstag. Da machen wir eine On-Air-Alternativveranstaltung. Von 20 bis 22 Uhr spielt euch da mein lieber Kollege, der Christian Simon Vincetic, sehr, sehr coole Rockbands aus Europa. Ja, da wollen wir so ein bisschen der Ort sein, wo man rockig sein darf und auch soll, wo man so mal zum Song Contest switcht und dann aber auch wieder zu uns zurück und dann vielleicht wieder da und ein bisschen so hin und her. Also ein bisschen das Softe und natürlich dann von uns das Rockige. Das liefern wir sehr, sehr gerne. Wir freuen uns da natürlich drauf, wenn ihr am 16. Mai, also kommenden Samstag ab 20 Uhr mit dabei seid. Und die Schweiz, die wird fix bei uns dabei sein. Jetzt schon mal mit Gotthard und ihrem Song Lift You Up. 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
1: Viel Regen gibt es jetzt im ganzen Land und die Erde, die wird uns danken. Die Natur, die braucht wieder Nahrung in Form vom Regen. Und ja, auch wenn uns das vielleicht nicht so gut gefällt, es wird ja nicht ewig so bleiben und der Sommer, der kommt bestimmt. Da wird es uns dann vielleicht zu heiß. Also freuen wir uns über die frische Luft und über die Abkühlung. Wir haben 2 Grad in Grimmel in Salzburg bei Regen, 3 Grad in Langen am Arlberg bei Regen und da schaut vielleicht hier und da so ein kleines bisschen die Sonne raus. Wir messen 16 Grad in Poisdorf in Niederösterreich. Da dürfte es trocken sein bei dichten Wolken und 19 Grad in Podersdorf, auch da dichte Wolken. Der 886 Wettertrend für morgen, für Freitag. Der Start in den Freitag ist verregnet. Ab dem Nachmittag wird es dann sehr wechselhaft. Der Regen bleibt im Westen und im Süden. Im Norden und im Osten sollte es trocken sein. Es wird sehr windig und wir erwarten maximal 17 Grad. 17.50 Uhr ist es, 17.51 Uhr. Wir schauen zu den Nachrichten, die hat Christina Adler.
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3: Ab dem kommenden Jahr gibt es Änderungen bei der Matura. Darauf hat sich die Regierung nun geeinigt. So wird es etwa einen Schwellenwert bei der mündlichen Matura geben. Seit den Corona-Jahren ist die Jahresnote ja in die Matura-Note mit eingerechnet worden. Mit einem Dreier im Zeugnis konnte man also quasi nicht durchfallen, zumal von den Maturanten nur verlangt wurde, bei der mündlichen Prüfung mitzuwirken. Ein sehr dehnbarer Begriff, weswegen nun auch eine Mindestquote von 30% kommen soll. Neu geregelt wird auch, wie mit Schummelversuchen mit neuer Technik umgegangen wird. Da gilt es in Zukunft schon als Schummelversuch, wenn man die entsprechende Technik dabei hat und sie jederzeit einsatzbereit ist. Dass uns ein ernster Medizinermangel bevorsteht, davor warnt aktuell die österreichische Ärztekammer. Es gäbe zwar genug junge Medizinerinnen und Mediziner, die Fachärzte werden wollen, aber zu wenig Ausbildungsplätze, so die Kammer. Schuld sei vor allem die angespannte Budgetsituation, also dass zu wenig Geld vorhanden ist. Viele Ärztinnen und Ärzte machen schon jetzt freiwillig Überstunden, damit die Versorgung überhaupt funktioniert. Die Ärztekammer fordert deshalb dringend mehr Ausbildungsstellen, sonst könnte sich der Ärztemangel in den nächsten Jahren weiter verschärfen. US-Präsident Donald Trump und Chinas Staatschef Xi Jinping sind sich einig, dass die Straße von Hormuz geöffnet bleiben muss. Washington bezeichnet das Treffen der Staatschefs heute als gut und beide Seiten hätten Möglichkeiten erörtert, die wirtschaftliche Zusammenarbeit zu verbessern. Gute Nachrichten gibt es für alle, die heuer in Italien Urlaub machen wollen. Über 500 italienische Strände haben da die sogenannte blaue Flagge bekommen. Diese Flagge gilt als eines der wichtigsten Umwelt- und Qualitätslabels für Badegewässer. In Orten, wo die blaue Flagge weht, ist die Wasserqualität gut, das Abfallmanagement funktioniert und es gibt nachhaltige Tourismuskonzepte.
1: Vielen Dank, Christina. Es ist 17.53 Uhr und wir machen den Blick auf die Straßen. Da schauen wir auf die A2 in Richtung Wien, der Ehrenthaler Berg. Tunnel, der ist aktuell gesperrt nach einem Unfall. Da gibt es Stau und eine Dreiviertelstunde Zeitverlust. Sonst hat uns die Polizei keine wilden Staus oder Störungen gemeldet. Ich wünsche euch eine gute und sichere Fahrt. Ich wünsche euch noch einen tollen Abend. Wir hören uns am Montag wieder. Macht's es gut.
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